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0: Größtenteils drüschen ein bisschen mehr warm geht es heute bei maximal 18 Grad am Nachmittag an Richtung Weekend. 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
3: 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Et du coup, de fil en aiguille, ça s'est fait comme ça.
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3: Parce qu'on pouvait, on voulait proposer cette opportunité aux différentes entreprises de vraiment qu'elles puissent goûter leur miel à elles. Parce que quand on installe une ruche quelque part, le miel qu'on produit, c'est le miel qui est rapporté par les abeilles à quelques centaines de mètres. Donc c'est vraiment un miel ultra local que les entreprises peuvent faire vraiment et avoir pour elles.
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3: J'analyse aussi le miel et son origine, les nectars, d'où viennent les pollens. Comme ça, c'est intéressant de pouvoir dire aux gens qu'est-ce qu'il y a dans votre miel. Pas juste c'est du miel de printemps, c'est du miel d'été. Non, telle ou telle fleur a été butinée. Et ça, cette démarche-là, ça nous intéressait.
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3: Mais dans les campagnes, c'est pas pour autant qu'on est protégé de ces pollutions qui peuvent être d'ordre des pesticides ou des choses comme ça. C'est l'environnement dans lequel on vit, il faut faire avec. Et on se donne la peine justement d'analyser tout ça. Et c'est quand même plutôt des bonnes surprises qu'on a.
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3: C'est vraiment des moitié ville, moitié campagne. Et c'est, au final, c'est très bien pour les abeilles qui peuvent se permettre d'aller sur des grandes cultures et s'épanouir là-dessus. Et puis quand il n'y en a plus, il y a quand même toujours ce petit fond qui reste. Donc pour nous, c'est sympa ces zones mixtes.
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3: 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Et c'est peut-être le seul endroit à Luxembourg où on a une concentration de châtaigniers qui n'est pas suffisante malheureusement pour faire du miel de châtaignier, mais on le sent quand même dans ce miel.
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8: Ich bin hier mit der Madame Sandrine Trapp, sie als Environmental Manager bei Lux Airport. Wir stehen hier rund 1 Kilometer von der Mitte von der Piste fort, direkt neben der Bayern. Moin, Madame Trapp.
9: Moin.
8: Vous êtes Environmental Manager ici chez Lux Airport. C'est quoi ce rôle?
9: Alors, chez Lux Airport, nous sommes responsables de diminuer les impacts des activités aéroportuaires sur l'environnement en général. Donc, ça va de la biodiversité à la gestion des déchets, des eaux, de la qualité du sol. Voilà. Et donc, nous sommes là pour garantir que les opérations sont conduites tout en minimisant les impacts sur l'environnement. Et nous sommes ici dans une zone dédiée à la biodiversité sur l'aéroport, comme un peu toutes les prairies fleuries qui sont autour de la piste, où nous avons installé des ruches.
8: Donc, vous avez dit, ici, on est dans le coin de la biodiversité, c'est pourquoi vous vous engagez. Quand on pense à l'aéroport, on pense aussi souvent à la pollution, au bruit. Est-ce que ce n'est pas un peu contradictoire ?
9: Alors, c'est souvent une question qu'on nous pose. Et je pense que non, justement, là où il y a des impacts potentiels sur l'environnement, c'est un challenge et des missions... des missions importantes et justement les impacts peuvent être très bénéfiques et très mesurables et réels sur la préservation de l'environnement autour d'un aéroport. Alors certes, nos impacts sont limités sur tout ce qui va être émissions de bruit et émissions dans l'air puisque les activités en soi le sont. Émissives de nuisances. Mais sur tous les autres aspects, on peut agir, notamment sur les objectifs de carbone neutralité, de diminution des consommations énergétiques et puis d'amélioration de la biodiversité, de la qualité des sols, la préservation aussi de tout l'environnement avec des mesures... préventive en cas d'urgence environnementale, voilà.
8: Vous avez quand même l'impression que vous pouvez vraiment faire du bénéfique pour l'environnement ici.
9: Oui, tout à fait. Et en règle générale, le secteur de l'aviation est un secteur qui s'est beaucoup engagé dans la transition climatique puisque c'est un secteur qui doit passer par là pour survivre. Donc on est beaucoup soutenu déjà par l'Europe qui impose des réglementations qui motivent ce changement et puis par de l'innovation qui arrive, de la recherche et puis des moyens derrière pour vraiment tous agir pour diminuer ces impacts.
8: Donc un projet de tous ces projets que vous accompagnez, c'est celui de M. Zeller aussi avec les abeilles qui sont ici à l'aéroport. Qu'est-ce que vous pouvez nous en dire ? Depuis quand est-ce qu'il y a les abeilles et pourquoi ?
9: Alors, depuis 2019, en collaboration avec l'ANA, l'administration de la navigation aérienne, nous avons décidé de mettre en place des ruches. Dans un premier temps, pour une production de miel pour notre personnel. Et puis, nous avons développé cette offre avec M. Zeller, puisque nous avons voulu utiliser, en fait, pollinisateurs comme indicateur de la biodiversité du site, qui est assez importante. On a fait pas mal d'études ponctuelles sur la qualité et la biodiversité sur le site. Et c'était une manière déjà de suivre cette biodiversité, de voir l'impact de nos projets d'ensemencement ou d'arrêt de l'usage des pesticides, par exemple, sur la biodiversité. Et puis de contrôler... la qualité de l'air via la mesure des métaux lourds ou justement des pesticides qui peuvent être trouvés dans l'environnement.
8: Donc tout ça, c'est ce que vous appelez le biomonitoring. Qu'est-ce que le biomonitoring vous a donc permis de faire au cours des dernières années ?
9: Alors, par exemple, de monitorer la diversité des plantes, puisqu'ici nous utilisons un mélange de semences spéciales pour augmenter la biodiversité. Et donc, via ce biomonitoring, on peut savoir si on retrouve les semences et les plantes qu'on a plantées et de voir effectivement si on a amélioré la diversité des plantes en ramenant plus de plantes sauvages, on va dire, que de plantes domestiques. On a aussi, en parallèle, trouvé des plantes invasives. Ça nous permet aussi d'agir pour leur éviction, pour éviter qu'elles se transmettent. On a également pu mesurer après ce qui est métaux lourds. C'est vrai que ça ne varie pas trop. On ne trouve que effectivement ce qui est dans le milieu naturel. Donc là, on voit qu'on n'a effectivement pas de traçabilité sur les émissions de polluants. Et les pesticides, qu'effectivement, on n'en trouve plus, sauf sur un emplacement où les ruches sont assez proches de champs cultivés alentour.
8: Donc, est-ce que, aussi, parce qu'il y a quand même beaucoup de kérosène qui est aussi dans l'air ici, proche de l'aéroport, est-ce que vous remarquez une diminution de tous ces polluants, dont le pollen que vous récoltez près des abeilles ?
9: Alors, nous avons essayé de monitorer le kérosène, mais le kérosène est très... il se dilue très vite dans l'atmosphère, on n'en retrouve pas dans le biomonitoring.
8: Pour tout ce qui est des autres polluants, vous remarquez une diminution au cours des dernières années ?
9: Non, c'est un niveau assez stable en fait.
8: Donc est-ce que ça c'est un but de voir diminuer ces polluants ou est-ce que vous êtes à un niveau trop bas pour encore diminuer ?
9: Disons qu'effectivement, on a un niveau naturel, on va dire. Par contre, ça nous permet effectivement de mesurer s'il y a une saison, si on détecte un polluant, c'est que là, effectivement, on a un souci et qu'il faut prospecter pour voir d'où ils viennent.
8: Vous avez dit, c'est aussi pour voir la qualité de l'air et des sols. Qu'est-ce que vous pouvez en dire ? Qu'est-ce que vous avez remarqué au niveau de la qualité des airs et des sols grâce au biomonitoring ?
9: Alors les sols un peu moins puisque vraiment sur les pollens puisque on récolte en fait le pollen à l'entrée de la ruche directement sur les pattes des abeilles et on analyse ce pollen. Donc le pollen, on va vraiment avoir que des résultats, on va dire, principalement sur la qualité de l'air, mais aussi sur effectivement la provenance des plantes pollinisées. En soi, ici on a on a remarqué effectivement, par exemple, autour de champs cultivés, on a trouvé des pesticides interdits. Donc ça, on transmet, toutes les analyses de toute façon sont transmises à l'administration de l'environnement qui, elle, après fait ses propres recherches. Et sur un site, puisqu'on fait aussi du biomonitoring sur deux sites externes, un site urbain au Kirchberg et un site privé dans une zone rurale pour pouvoir comparer effectivement la qualité des différents sites. Et effectivement, au niveau du Kirchberg, il y avait eu un métal lourd trouvé et donc qui était lié à des travaux. Mais ici, on n'en a pas trouvé. Mais ça nous permet de mesurer quand même qu'il y a une très très belle qualité de biodiversité ici, puisque proche des champs, en milieu ruraux, on aura beaucoup de pesticides. Et puis, on aura d'autres métaux lourds dans une zone plus urbaine.
8: Donc ça, ce sont quelques aspects desquels vous vous occupez. Un autre aspect, c'est les eaux usées. Au début de l'année, il y avait des critiques qui disaient qu'à cause du dégivrage, il y avait beaucoup de soucis, qu'il y avait de l'eau du dégivrage qui serait mise dans les ruisseaux très, très proches d'ici de l'aéroport. Qu'est-ce que vous pouvez nous en dire là-dessus ? Est-ce que là, sur les infrastructures, il y a encore des progrès à faire ?
9: Alors, effectivement, on est ouvert à l'explication du système ici à l'aéroport de gestion des eaux. Je pense qu'il y a une méprise puisqu'ici, on collecte toutes les eaux en provenance des éperons où il y a du de-icing. Et toutes ces eaux vont en sortie à la station d'épuration du Berziren. On ne relâche pas volontairement des eaux dans le ruisseau. On l'a prouvé, on l'a montré aussi aux personnes qui avaient émis ces remarques potentielles. Par contre, effectivement, toutes les infrastructures ne sont pas achevées pour la phase finale de l'exploitation de l'aéroport, notamment la finalisation de la nouvelle station d'épuration pour le traitement de ces eaux et les collecteurs qui doivent acheminer ces eaux pour qu'ensuite on puisse faire le distinguo entre des eaux pluviales sans ces agents de de-icing qui vont être traités comme des eaux pluviales et ne pas surcharger la station d'épuration comme c'est actuellement le cas.
8: Peut-être encore un petit mot sur peut-être le plus grand but de Lux Airport, c'est le net zéro 2030. Est-ce que c'est réaliste ?
9: Alors, net zéro 2030, ce sont uniquement pour nos activités. Donc, les compagnies aériennes ont leurs propres objectifs pour leurs propres émissions carbone. Nous, 2030, c'est réaliste puisque principalement, nous sommes gestionnaires d'infrastructures. Donc, globalement, ça va être les carburants des véhicules. Donc, on passe à des véhicules électriques quand c'est faisable opérationnellement. Et le chauffage des bâtiments, le refroidissement des bâtiments et la consommation d'électricité. Pour cela, nous avons des projets de production d'énergie renouvelable sur le site. On a déjà un premier champ de panneaux solaires, panneaux photovoltaïques qui a été mis en fonction l'année passée. Et on en a d'autres qui vont venir année après année. Et puis, pour tout ce qui est activité globale de l'aéroport, donc avec les tiers, les compagnies aériennes, on a des plans d'engagement de réduction.
8: 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Merci, Madame Trapp.
9: Merci.
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4: Ne Blick auf Wetterkarten um 3 Minuten ob Ning. Haut der Hummer nach vereinzelt Schauren, die NRW sind zeitweise gedet mi lüftisch. An et gene pur sonnig Abklärungen, dat bei 15 bis 18 Grad. Auf dem Morgen dominiert dann die Sonne. An Temperaturen die Klammen. Nur bis 22 Grad auf eine Freidejun. Auf für die neue Woche auch. Für die Schulvakanz gedet ganz warm. Viel Sonne an Dröschen bei 24 bis 29 Grad.
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1: Blick nach auf die Wetterkarten um 3 Minuten ab 9:30 haut Thomas und nach vereinzelt Schauern. Die NRW sind zeitweise gerade lüftig. An den gehen europäische sonnige Abklärungen. Das bei 15 bis 18 Grad. Vom Morgen dominiert dann die Sonne und Temperaturen, die klammen. Nur bis 22 Grad auf eine Freude schon. Und auch für die neue Woche für die Schulvakanz geht es ganz warm. Viel Sonne und Röschen bei 24 bis 29 Grad.
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1: Am Blick auf Wetterkarten um 3 Minuten ab 10. Heute haben wir noch vereinzelt Schauern, die NRW sind. Zeitweise geht es doch lüftig. Und es gibt noch ein paar sonnige Momente bei 15 bis 18 Grad. Auf dem Morgen dominiert dann Sonnentemperaturen die Klammen, nur bis auf 22 Grad. Von der Freitag Juni noch für die neue Woche für die Schulvakanz geht es ganz warm, viel Sonne und Röschen bei 24 bis 29 Grad. 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
1: Guckt man auch auf vier der Karten um 3 Minuten auf Elef. Haut man auch vereinzelt Schauren, die NRW sind. Zeitweise geht es lüftig. Es gibt auch sonnige Momente. Das bei 15 bis 18 Grad. Auf dem Morgen dominiert dann die Sonne und Temperaturen, die klammen. Nur bis 22 Grad. Für eine Freude schon noch für die neue Woche für die Schulvakanz. Geht es ganz warm, viel Sonne und Rischen. Bei 24 bis 29 Grad.
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1: Ein Accident hat gemeldet wurde um CR121 zwischen dem Blumendal an der Rheinländer Millen. Eine Spur aus Hai blockiert. Da steht eine Kamionpanne auf der A4 Escher Autobahn Richtung Stad um Zeisinger Kreis an der Brittel. Für die Erle Autobahn A6 Richtung Arl zu fahren, der Kamion steht auf der Pannenspur. 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Die Verholspur aus Platzweis gesperrt. Chantierhummer auf der A7 Richtung Stad tischt der Abfahrt Waldhaff an der Junction Gringewald. Du hast die Riert Spur zu, am Jünarischant hier auf der A7 in Richtung Stadt, zu Strecken an der Mirscher Biersch, und dann ist nach Kupskolär die Haut gefolgt zu Bruch bei Miersch. 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

0: auch bei 15 bis 18 Grad. Vom Morgen dominiert Sonne, Temperaturen klammen nur bis 22 Grad. Auf eine Freude Juni noch für die neue Woche für die Schulvakanz geht es ganz warm. 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
1: Ein Accident hat gemeldet, CR 121 durch den Blumendal an der Rheinländer Millen Engspurshai blockiert. 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
1: 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Heute haben wir noch vereinzelt Schauern, die noch weh sind. Zeitweise auch ein bisschen mehr Luft. Es gibt noch sonnige Momente bei 15 bis 18 Grad. Vom Rund dominiert dann die Sonne und Temperaturen. Die Klammer muss bis auf 22 Grad. Für den Freitag und auch noch für die neue Woche geht es nach mir ab. Für die Schulvakanz geht es ganz warm, viel Sonne und Dröschen bei 24 bis 29 Grad.
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1: 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Bleiben auch wieder Prävisionen, wie man mitgedeelt vom Meteolux. 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
0: An dann nummer nach Meteo für ihr jetzt Mu de Summer nächste direkt mal zum Haut nach en ziemlich durchschwusten Tag mit dem Mitte zwei sonnige Momente bei über 10 Grad maximal. 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
1: 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Das Coole ist aber, dass ihr die Bossen nicht immer bekämpfen muss. Das kann ihr noch einfach lang genug aushalten und evaluieren. 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
1: 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Besonders wenn ihr Roguelike, Survival-Spieler oder Kreativ-Monster-Builds gerne hört, kann ihr wirklich viel Zeit verlieren.
0: Okay, 1 Euro, das ist ein guter Preis
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0: Aufgepasst weiterhin, wenn es dem E-Kilometer lange Stau auf der N5 Richtung Peiting auf der Strecke Bachtring Schuller via Dippisch. Du hast nämlich zu Schuller Chantier mit Rode Luchten. Du hast also Stau auf der N5 Richtung Peiting. Dann haben wir ein Chantier mobil gemeldet auf der A7 Richtung Stadt zwischen Kolmarbiersch und Miersch auf der Überholspur aus den Chantier. 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
0: Und dann haben wir nach wieder schön aus dem Moment nicht gerade dabei sind, dass scheint wieder geht recht von Mur und ist. Für den Rest von der Mitte Haut wird ein Himmel leichter groß und bedeckt bleiben. Dann wird sich nicht mehr kurz blicken lassen. Und immer ist also auch mit ein bisschen Regen zu rechnen. Da kannst du bei bis zu 18 Grad. Und Donnerstag morgen geht dann komplett raschen und größtenteils sonnig bei schon 23 Grad. 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
2: Aufgepasst, den RCL meldet Stau auf der B4 zur Station Mischwil um Bellwall Richtung Odenetisch. Reckstau zeitweise bis an den Tunnel Mischwil. Du findest aufpassen, auch wenn es dem Stau N. Dann haben wir Chantier Mobil auf der A7 nach immer Richtung Stadt. Zwischen Kolmabiersch und Miersch auf der Iwerhuelspur passen du auf den Chantier Mobil. Und 1 Kilometer Stau haben wir im Moment auf der N5 Richtung Peiting auf der Strecke Bachtring-Schuller via Dippisch. Du hast nämlich ein Chantier mit roten Luchten zu Schuller. 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
2: Und dann für den richtig schön, also gerade nicht draußen. 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
0: 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Von Tag zu Tag geht es dann just nach Maywam. 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
0: Immer die Masutspur auf der Strecke Schwech, Huvel, Birkere, so passen auf die Masutspur. 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
0: an danach vier der richtige Schäner so zu grad nicht dabei sind die letzten Stunden vom der Mitte werdet echt der groh und bedeckt bleiben die Sonne wird sich also wann überhaupt nehmen nach kurzer 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
1: 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All der sporadisch, aber immer mehr an Blut. Bis Ende der Woche eventuell 29, 30 Grad. Könnte sein. Muss ich nicht 21 bis 23 Grad mit der Mitte.
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